0: von 16.20 Uhr haben wir auch schon das Mob nach Hause vorgebracht und wir sind schon da mit dem Kuhn.
1: Thank you.